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1: Auf Nummer 3, MC Sar and The Real McCoy, It's On You. Nummer 2, Susanna Vega, Tom's Diner. And before I even argue, he is looking out the window at somebody coming. Maar de nummer 1 van precies 36 jaar geleden, 22 september 1990, uit de Nederlandse top 40. Dat is deze klassieker van London Beat.